denn? Wo denn? Ah, jetzt, ja. Eine Insel.

0: Ich erkläre hiermit diese Insel zu meinem Königreich und wir bauen einen gemütlichen Palast.
1: Das ist ein wundervolles Thema für eine Ballade.

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1: 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US-Präsident Donald Trump dämpft die Hoffnung auf eine schnelle Einigung mit dem Iran. Vor 2 Tagen hat es noch geheißen, Trump plant einen Angriff auf den Iran. Dann gestern sagt Trump, eine Einigung steht knapp bevor. Heute setzt Trump seinen Zickzack-Kurs weiter fort. In einem Plattform-Posting auf Truth Social schreibt er, die Verhandlungen laufen geordnet und konstruktiv, man müsse sich aber Zeit nehmen. Der rückläufige Trend bei den Asylanträgen in Österreich setzt sich weiter fort. Im ersten Jahresdrittel diesen Jahres wurden um 45% weniger Asylanträge gestellt als noch im Vorjahr. Insgesamt waren es etwa 3.400 Anträge. Der gerade mal 19-jährige Mercedes-Pilot Kimi Antonelli gewinnt gestern den großen Preis von Kanada und damit das 4. Rennen in Folge. Sein Teamkollege George Russell muss das Rennen in Führung liegend mit einem technischen Defekt aufgeben. Bis dahin haben sich Antonelli und George Russell einen heißen Kampf um die Führung geliefert. Lewis Hamilton wird im Ferrari 2. Max Verstappen im Red Bull 3. Antonelli hat in der Weltmeisterschaft jetzt schon über 40 Punkte Vorsprung. 3 chinesische Raumfahrer sind vor wenigen Stunden an der Raumstation Tiangong im Weltall angekommen. Nach einem rund 3,5-stündigen Flug ist das Raumschiff erfolgreich angedockt. Einer der 3 Astronauten soll ein ganzes Jahr lang auf der Station bleiben. Es sollen Tests durchgeführt werden, um zu überprüfen, wie sich denn das Weltall auf den Körper auswirkt. China plant außerdem, bis 2030 Menschen zum Mond zu schicken.
2: Guten Morgen am Montag und es ist gerade mal 6 Uhr und es hat einfach schon 21 Grad in Wien aktuell, da auch am wärmsten, aber überall in Österreich wird es heute richtig warm, beziehungsweise sogar heiß. Bis zu 32 Grad sind da heute dabei und ganz viel Sonnenschein und auch morgen der Dienstag super heiß, 33 Grad plus. Der Blick auf Österreichs Straßen und da gibt es ein Problemchen in der Steiermark auf der A9. Da ist der Plaputsch-Tunnel gesperrt in beiden Richtungen. Da ist nämlich eine Störung, also am besten über das Stadtgebiet ausweichen. Sonst schaut's gut aus. Gute und sichere Fahrt.
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1: US-Präsident Donald Trump setzt seinen Zickzack-Kurs im Iran-Konflikt weiter fort. Vor zwei Tagen droht Trump noch mit neuen Angriffen. Gestern sagte er, eine Einigung mit dem Iran steht ganz knapp bevor. Jetzt heißt es wieder, man muss sich Zeit nehmen. Die US-Blockade von iranischen Häfen bleibt weiter in Kraft, und zwar so lang, bis eine Vereinbarung erzielt ist. Trump fordert ja vom Iran, dass dieser keine Atomwaffen baut. Erst 2018 ist Trump aus dem Atomabkommen mit dem Iran ausgestiegen. Der rückläufige Trend bei den Asylanträgen in Österreich setzt sich weiter fort. Im ersten Jahresdrittel diesen Jahres wurden um 45% weniger Asylanträge gestellt als noch im Vorjahr. Insgesamt waren es etwa 3.400 Anträge. Österreichs Eishockey-Nationalteam hat gestern Abend bei der Weltmeisterschaft die dritte Niederlage kassiert. Die Österreicher müssen sich Finnland mit 2:5 geschlagen geben. Am Dienstag wartet somit ein Endspiel gegen die USA, den Weltmeister vom letzten Jahr. Möchte man aufsteigen ins Viertelfinale, dann müssen gegen die USA unbedingt Punkte her. In Italien und in England hat gestern der letzte Spieltag der aktuellen Fußballsaison stattgefunden, und in England ist vor allem der Jubel bei den Tottenham Hotspurs riesig. Das Team von ÖFB-Teamspieler Kevin Danso gewinnt am letzten Spieltag mit 1:0 gegen Everton und sichert sich somit den Klassenerhalt. Stattdessen muss der Lokalrivale West Ham United in die zweite Liga absteigen. In Italien verpassen unterdessen der AC Milan und Juventus die Champions League für nächste Saison. Stattdessen spielen die AS Roma und überraschend auch Como in der Champions League.
2: Das ist der Blick aufs Wetter. Schönen guten Morgen. Und das ist ein Traumtagel heute. Überall in Österreich wird es richtig warm bzw. sogar heiß. Bis zu 32 Grad bekommt der Pfingstmontag. Und auch der Dienstag, der gibt Gas, nochmal super heiß. Bis zu 33 Grad plus. Der Blick auf Österreichs Straßen, und in der Steiermark auf der A9 ist der Plaputsch-Tunnel aktuell noch gesperrt in beiden Richtungen. Es schaut aber so aus, als würde es in den nächsten Minuten wieder laufen im Tunnel. Solange der Tunnel aber gesperrt ist, am besten ausweichen über das Grazer Stadtgebiet. Gute und sichere Fahrt.
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Gold der Ruhe genannt. Es spendete Wärme.

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1: Der rückläufige Trend bei den Asylanträgen in Österreich setzt sich weiter fort. Im ersten Jahresdrittel diesen Jahres wurden um 45% weniger Asylanträge gestellt als noch im Vorjahr. Insgesamt waren es etwa 3.400 Anträge. In Madrid sind gestern zehntausende Menschen auf die Straße gegangen, um gegen die hohen Mieten und die Wohnungsknappheit zu demonstrieren. Der Protestmarsch ist unter dem Motto „Das Wohnen kostet uns das Leben, lasst uns die Preise senken“ gestanden. Laut einer Studie hat sich die Durchschnittsmiete in Spanien in den letzten 10 Jahren verdoppelt. Drei chinesische Raumfahrer sind vor wenigen Stunden an der Raumstation Tiangong im Weltall angekommen. Nach einem rund 3,5-stündigen Flug ist das Raumschiff erfolgreich angedockt. Einer der drei Astronauten soll ein ganzes Jahr lang auf der Station bleiben. Es sollen Tests durchgeführt werden, um zu überprüfen, wie sich denn das Weltall auf den Körper auswirkt. China plant außerdem, bis 2030 Menschen zum Mond zu schicken. Der gerade mal 19-jährige Mercedes-Pilot Kimi Antonelli gewinnt gestern den großen Preis von Kanada und damit das 4. Rennen in Folge. Sein Teamkollege George Russell muss das Rennen in Führung liegend mit einem technischen Defekt aufgeben. Bis dahin haben sich Antonelli und George Russell einen heißen Kampf um die Führung geliefert. Lewis Hamilton wird im Ferrari Zweiter, Max Verstappen im Red Bull Dritter. Antonelli hat in der Weltmeisterschaft jetzt schon über 40 Punkte Vorsprung.
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3: Das ist der Blick aufs Wetter und das schaut gut aus heute in Österreich. Der Feiertag wird richtig heiß, bis zu 32 Grad gehen sich da aus. Und morgen auch nochmal richtig sommerlich warm, 33 Grad plus. Der Blick auf Österreichs Straßen und da schaut alles gut aus. Gute und sichere Fahrt.
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1: Zwei österreichische Touristen sind auf der indonesischen Insel Flores tödlich verunglückt. Der Mann im Alter von 55 und die Frau im Alter von 57 Jahren waren auf einer Hängebrücke unterwegs, als diese einreißt. Die beiden Österreicher stürzen 20 Meter in die Tiefe. Tödliche Unglücke wie diese kommen auf Indonesien immer wieder vor. Schuld sind etwa schwieriges Gelände, teils veraltete Infrastruktur und lange Rettungswege. US-Präsident Donald Trump setzt seinen Zickzack-Kurs im Iran-Konflikt weiter fort. Vor zwei Tagen droht Trump noch mit neuen Angriffen. Gestern sagte er, eine Einigung mit dem Iran steht ganz knapp bevor. Jetzt heißt es wieder, man muss sich Zeit nehmen. Die US-Blockade von iranischen Häfen bleibt weiter in Kraft, und zwar so lange, bis eine Vereinbarung erzielt ist. Trump fordert ja vom Iran, dass dieser keine Atomwaffen baut. Erst 2018 ist Trump aus dem Atomabkommen mit dem Iran ausgestiegen. Drei chinesische Raumfahrer sind vor wenigen Stunden an der Raumstation Tiangong im Weltall angekommen. Nach einem rund dreieinhalbstündigen Flug ist das Raumschiff erfolgreich angedockt. Einer der drei Astronauten soll ein ganzes Jahr lang auf der Station bleiben. Es sollen Tests durchgeführt werden, um zu überprüfen, wie sich denn das Weltall auf den Körper auswirkt. China plant außerdem, bis 2030 Menschen zum Mond zu schicken. Rapid Wien steht heute vor einem echten Kraftakt. Die Hütteldorfer müssen das Rückspiel des Playoffs heute Abend gegen Ried gewinnen, um auch im Herbst die Chance auf den Europacup zu haben. Ried hat das Hinspiel mit 2:1 gewonnen. Die heutige Partie beginnt um 17 Uhr. Wer sich durchsetzt, darf im Sommer in der Qualifikation zur Conference League antreten.
2: Schönen Vormittag, und da schauen wir uns das Wetter an. Das ist super fein heute. Bis zu 32 Grad gehen sich da aus. Und auch morgen Dienstag super sommerlich heiß. 33 Grad plus. Der Blick auf Österreichs Straßen, und da gibt es keine Verzögerungen. Über 10 Minuten. Ihr kommt da überall gut durch. Gute Fahrt.
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3: Daniel Merano hier, was geht ab?

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Na, du Frühaufsteher, wunderschönen guten Morgen. Jetzt gibt's einmal einen Kaffee zum Munterwerden und diesen Hit hier als Booster on top. Schön, dass du da bist. Das ist ATC mit Around the World.

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Vorgeschmack? Okay. Ellie Oaks, bitteschön.

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1: Der Zickzackkurs im US-Iran-Konflikt geht weiter. Vor wenigen Tagen heißt es noch, die USA könnten den Iran erneut angreifen. Gestern sagt Trump, ein rasches Ende sei in Aussicht. Jetzt sagt Trump aber in einem Posting, man muss sich Zeit nehmen. Damit geht auch die Blockade der Straße von Hormuz weiter, der so wichtigen Meeresenge für das weltweite Öl. Trump fordert vom Iran ja, dass diese keine Atomwaffen produzieren. 2018 ist Trump noch aus dem Atomabkommen mit dem Iran ausgestiegen. Auf der indonesischen Insel Flores sind zwei österreichische Touristen tödlich verunglückt. Der Mann im Alter von 55 und die Frau im Alter von 57 Jahren waren auf einer Hängebrücke unterwegs, als diese einreißt. Die Brücke stürzt 20 Meter in die Tiefe. Tödliche Unglücke an abgelegenen Naturattraktionen in Indonesien sind keine Seltenheit. Schuld sind schwieriges Gelände, teils veraltete Infrastruktur und lange Rettungswege. Der rückläufige Trend bei den Asylanträgen in Österreich setzt sich weiter fort. Im ersten Jahresdrittel diesen Jahres wurden um 45% weniger Asylanträge gestellt als noch im Vorjahr. Insgesamt waren es etwa 3.400 Anträge. Rapid Wien steht heute vor einem echten Kraftakt. Die Hütteldorfer müssen das Rückspiel des Playoffs heute Abend gegen Ried gewinnen, um auch im Herbst die Chance auf den Europacup zu haben. Ried hat das Hinspiel mit 2:1 gewonnen. Die heutige Partie beginnt um 17 Uhr. Wer sich durchsetzt, darf im Sommer in der Qualifikation zur Conference League antreten.
2: Schönen Feiertag mit den Wetteraussichten. Schaut gut aus, nur stellenweise ein paar Wolken und Sahara-Staub lässt es manchmal so ein bisschen diesig wirken, aber insgesamt Sommerwetter mit bis zu 32 Grad und genau so wird morgen der Dienstag. Ein Blick auf die Straßen und da ist alles frei. Weiterhin gute Fahrt.
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2: Mit mir, Daniel Merano. Hi.

So, das Frühstück, das haben wir jetzt einverleibt. Raus mit dir in die frische Luft. Der Hund, der will eine Gassi-Runde machen. Dann raus mit ihm. Kopfhörer hast du schon drin. Und die Musik kommt jetzt aus den Boxen in deine Kopfhörer. Sonny Vodera, let's go.

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1: Der Krieg zwischen den USA und dem Iran könnte noch heute beendet werden. Das sagt jedenfalls der US-Außenminister Marco Rubio. Derzeit würde ein ziemlich solides Ding auf dem Tisch liegen, so der Außenminister. Rubio widerspricht damit ein wenig dem Präsidenten Donald Trump, der noch vor wenigen Stunden gesagt hat, wir müssen uns im Hinblick auf das Abkommen viel Zeit nehmen. Sollte ein Abkommen wirklich in Kraft treten, dann könnte wohl auch die Straße von Hormuz wieder geöffnet werden, die Meeresenge, die so wichtig ist für das weltweite Öl. Auf der indonesischen Insel Flores sind zwei österreichische Touristen tödlich verunglückt. Der Mann im Alter von 55 und die Frau im Alter von 57 Jahren waren auf einer Hängebrücke unterwegs, als diese einreißt. Die Brücke stürzt 20 Meter in die Tiefe. Tödliche Unglücke an abgelegenen Naturattraktionen in Indonesien sind keine Seltenheit. Schuld sind schwieriges Gelände, teils veraltete Infrastruktur und lange Rettungswege. Der rückläufige Trend bei den Asylanträgen in Österreich setzt sich weiter fort. Im ersten Jahresdrittel diesen Jahres wurden um 45% weniger Asylanträge gestellt als noch im Vorjahr. Insgesamt waren es etwa 3.400 Anträge. Österreichs Eishockey-Nationalteam hat gestern Abend bei der Weltmeisterschaft die dritte Niederlage kassiert. Die Österreicher müssen sich Finnland mit 2:5 geschlagen geben. Am Dienstag wartet somit ein Endspiel gegen die USA, den Weltmeister vom letzten Jahr. Möchte man aufsteigen ins Viertelfinale, dann müssen gegen die USA unbedingt Punkte her.
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3: Schönen Feiertag mit den Wetteraussichten ab an dem Badesee mit euch. Schaut richtig gut aus, sommerlich mit bis zu 32 Grad. Viel Sonne, stellenweise allerdings ein paar Wolken und Sahara-Staub lässt teilweise ein bisschen diesig wirken. Morgen laut Wettertrend das gleiche Spiel wie heute, paar Quellwolken gibt's im Bergland. Ein Blick auf die Straßen und so muss das laufen am Feiertag. Es ist alles frei, weiterhin gute Fahrt.
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3: Mit mir Daniel Merano. Hi.

Ja, so ein freier Tag, da macht schon Sinn, dass man die Wohnung zusammenräumt. Es bietet sich halt an. Ja, weißt du, du kannst das nicht immer verschieben. Irgendwann wird es halt erledigt. Und warum nicht heute? Ich kümmere mich dafür um die Musik. Ich schaue, dass du bestens unterhalten bist, während du dich um die Wohnung kümmerst. Gehört auch erledigt. Ich habe es zum Beispiel vorgestern gemacht. Freu dich auf den nächsten Hit. Too Unlimited mit No Limit. Schön, dass du da bist.

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So, kurz nach 11:30 haben wir es, jetzt wird es Zeit, dass man sich ein bisschen Gedanken machen über das Mittagessen. Kochen wir jetzt was oder bestellen wir? Also falls du nichts daheim hast, dann geht eh noch bestellen. Und ganz ehrlich, man darf sich's ja auch mal gut gelassen. Haut da was Leckeres rein, genieß es, gönn dir einfach. Groove Coverage gibt's jetzt mal von mir auf dem Teller. Mahlzeit!

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1: Der Krieg zwischen den USA und dem Iran könnte noch heute beendet werden. Das sagt jedenfalls der US-Außenminister Marco Rubio. Derzeit würde ein ziemlich solides Ding auf dem Tisch liegen, so der Außenminister. Rubio widerspricht damit ein wenig dem Präsidenten Donald Trump, der noch vor wenigen Stunden gesagt hat, wir müssen uns im Hinblick auf das Abkommen viel Zeit nehmen. Sollte ein Abkommen wirklich in Kraft treten, dann könnte wohl auch die Straße von Hormuz wieder geöffnet werden, die Meeresenge, die so wichtig ist für das weltweite Öl. Auf der indonesischen Insel Flores sind zwei österreichische Touristen tödlich verunglückt. Der Mann im Alter von 55 und die Frau im Alter von 57 Jahren waren auf einer Hängebrücke unterwegs, als diese einreißt. Die Brücke stürzt 20 Meter in die Tiefe. Tödliche Unglücke an abgelegenen Naturattraktionen in Indonesien sind keine Seltenheit. Schuld sind schwieriges Gelände, teils veraltete Infrastruktur und lange Rettungswege. Der weltgrößte Flugzeugbauer Airbus kämpft weiter mit Lieferproblemen. Die australische Fluggesellschaft Qantas wird die neuen 12 Langstreckenflieger vom Typ A350 wohl erst kommendes Jahr erhalten. Qantas hat eigentlich mit einer Lieferung noch in diesem Jahr gerechnet. Airbus spricht von Problemen mit der Lieferkette. Rapid Wien steht heute vor einem echten Kraftakt. Die Hütteldorfer müssen das Rückspiel des Playoffs heute Abend gegen Ried gewinnen, um auch im Herbst die Chance auf den Europacup zu haben. Ried hat das Hinspiel mit 2:1 gewonnen. Die heutige Partie beginnt um 17 Uhr. Wer sich durchsetzt, darf im Sommer in der Qualifikation zur Conference League antreten.
2: Schönen Feiertag mit Badewetter heute. Viel Sonne, vor allem über den Bergen in der Osthälfte, allerdings auch einige Quellwolken. Und es wird heiß. Oi, oi, oi. 32 Grad die Topwerte und morgen das gleiche Spiel wie heute. Ein Blick auf die Straßen, wir sind in Kärnten, A10 Richtung Villach zwischen Spital Ost und Feistritz. Da hat's gekracht, plant da ein paar Minuten mehr ein. Sonst aber alles gut. Weiterhin gute Fahrt.
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3: 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Mahlzeit, Daniel Merano hier.

Feiertag ist so ein perfekter Familientag und das heißt auch immer eines, ja natürlich alle wiedersehen, ein bisschen über alles reden, aber das Geilste, essen, essen, essen, bis nichts mehr reingeht. Deswegen heute auch die Jogginghose und du lässt es dir so richtig gut gehen. Hast recht, von mir gibt's jetzt für dich ein Drei-Gänge-Menü. Disco Lines, Fun Factory und Din & Reed in den nächsten 10 Minuten. Mahlzeit!

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Also ich freue mich irrsinnig, dass du da bist. Und das Gute beim Eurovision Song Contest. Wir haben einen richtig geilen Banger für uns gefunden. Dara mit Bangaranga, Platz 1 aus Bulgarien. Ja. Und für uns war klar, die holen wir uns auch in die Playlist dazu. So Bock gerade auf den Song. Ich spiele ihn einfach ab. Schön, dass du da bist. Freut mich sehr.

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1: Die Feiern in Lignano sind am Pfingstwochenende ohne größere Zwischenfälle verlaufen. Die Stadt an der Adriaküste zieht heute eine positive Bilanz. Zehntausende Kurzurlauber waren ja an der italienischen Küste, unter ihnen auch rund 20.000 Österreicherinnen und Österreicher. Viele von ihnen wollten unter dem Motto Tutto Gas Partys feiern. Dabei gab es ein paar kleinere Zwischenfälle wie Diebstähle, Schlägereien oder Fälle von Ruhestörungen. Im Krankenhaus musste aber niemand behandelt werden. Der Krieg zwischen den USA und dem Iran könnte noch heute beendet werden. Das sagt jedenfalls der US-Außenminister Marco Rubio. Derzeit würde ein ziemlich solides Ding auf dem Tisch liegen, so der Außenminister. Rubio widerspricht damit ein wenig dem Präsidenten Donald Trump, der noch vor wenigen Stunden gesagt hat, wir müssen uns im Hinblick auf das Abkommen viel Zeit nehmen. Sollte ein Abkommen wirklich in Kraft treten, dann könnte wohl auch die Straße von Hormuz wieder geöffnet werden, die Meeresenge, die so wichtig ist für das weltweite Öl. In Kalifornien warten aktuell zehntausende Menschen darauf, zurück in ihre Häuser zu dürfen. In der Kleinstadt Garden Grove droht nämlich ein riesiger Chemietank zu explodieren. Bereits vor wenigen Tagen wurden sie evakuiert. Tausende Menschen müssen aktuell in Notunterkünften ausharren. Die Einsatzkräfte inspizieren den Chemietank regelmäßig, konnten bis jetzt aber noch keine Entwarnung geben. Rapid Wien will heute mit aller Kraft eine Blamage verhindern. Im Playoff um den letzten Europacup-Startplatz empfangen die Hütteldorfer den SV Ried. Die Rieder haben das Hinspiel mit 2:1 gewonnen. Rapid braucht somit heute unbedingt einen Sieg. Wer sich heute ab 17 Uhr durchsetzt, spielt im Sommer dann in der Qualifikation zur Conference League.
2: Schönen Feiertagsnachmittag mit den Wetteraussichten. Heiß, heiß, heiß heute. 32 Grad die Topwerte, viel Sonne allerdings so Richtung Osten und vor allem so über den Bergen auch einzelne Quellwolken mit dabei. Und morgen das gleiche Spiel wie heute, sommerlich und heiß. Ein Blick auf die Straßen, wir sind in Kärnten, A10 Richtung Salzburg bei Villach West. Da wird der Verkehr vor dem Kräuselwandtunnel angehalten. Grund ein Unfall hier. Und Steiermark A2 Richtung Klagenfurt. Zwischen Gleisdorf Süd und Gleisdorf West, da hat ein PKW eine Panne. Bitte Vorsicht hier. Sonst alles gut, gute Fahrt.
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2: Daniel Merano hier, Mahlzeit.

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1: In Wien Favoriten ist eine 78-jährige Frau tot in ihrer Wohnung aufgefunden worden. Die Polizei geht von einem bedenklichen Todesfall aus. Fremdverschulden kann nicht ausgeschlossen werden. Eine Bekannte der Frau hat die Polizei verständigt, nachdem sie seit längerem nichts mehr von ihr gehört hat. Die Tote dürfte 1 bis 2 Wochen in der Wohnung gelegen sein. Rapid Wien will heute mit aller Kraft eine Blamage verhindern. Im Playoff um den letzten Europacup-Startplatz empfängt Rapid die SV Ried. Das Hinspiel haben die Rieder mit 2:1 gewonnen. Wer sich heute ab 17 Uhr durchsetzt, spielt im Sommer in der Qualifikation zur Conference League. Die FPÖ warnt heute vor einer Planungslücke in Milliardenhöhe im Budget der Regierung. Angesichts der aktuellen Konjunkturprognose der EU-Kommission fordert die FPÖ, die Annahmen für das Doppelbudget 2027-28 zu überarbeiten. Schon Wirtschaftsforschungsinstitute und der Rechnungshof haben zuletzt gewarnt, dass das geplante Einsparungsvolumen von 2,5 Milliarden Euro nicht reichen wird, um das Budget zu sanieren. Vor den Galapagos-Inseln ist ein winziger blauer Oktopus entdeckt worden. Das Tier hat etwa die Größe eines Golfballs und lebt in einer Tiefe von rund 1773 Metern. Forschende haben den Kraken bereits 2015 gefilmt. Jetzt wird er als neue Spezies beschrieben.
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3: Das ist ein Pfingstmontagnachmittag hier im Bilderbuch aufgemalt. Es ist Freibad, See, Grillen im Garten oder am Balkon. Heute ist alles möglich. In Wien, in Linz, in Graz scheint überall die Sonne. Über den Bergen gibt es ein paar Wolken, ein paar Quellwolken, die mehr werden. Bleibt aber trocken in ganz Österreich. Temperaturen 25 bis 32 Grad. Im Wetter trennt sich, morgen wird es nochmal ein bisschen heißer, bis zu 33 Grad und viel Sonne. Ab Mittwoch kommen dann im Westen und Süden die ersten Gewitter dazu. Und der Blick auf Österreichs Straßen, da gibt's eine Sperre und zwar in Kärnten auf der A2 Richtung Wien bei Bad St. Leonhard ist eine Tunnelampel auf Rot. Da gibt's Fahrzeuge mit Pannen im Tunnel. Am besten wartet ihr die Sperre dort ab, sobald die wieder draußen sind aus dem Tunnel, ist die Autobahn auch wieder frei. Sonst auch soweit alles frei. Gute Fahrt!
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3: Hi, ich bin's, Daniel Merano. Schön, dass du da bist.
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1: In Wien Favoriten ist eine 78-jährige Frau tot in ihrer Wohnung aufgefunden worden. Die Polizei geht von einem bedenklichen Todesfall aus. Fremdverschulden kann nicht ausgeschlossen werden. Eine Bekannte der Frau hat die Polizei verständigt, nachdem sie seit längerem nichts mehr von ihr gehört hat. Die Tote dürfte 1 bis 2 Wochen in der Wohnung gelegen sein. Die French Open sind für den österreichischen Tennisprofi Jurij Rodionow schon wieder vorbei. Der Qualifikant ist heute in der ersten Runde ausgeschieden. Julia Grabher hat hingegen ihr Auftaktmatch gewonnen. Die FPÖ warnt heute vor einer Planungslücke in Milliardenhöhe im Budget der Regierung. Angesichts der aktuellen Konjunkturprognose der EU-Kommission fordert die FPÖ, die Annahmen für das Doppelbudget 2027-28 zu überarbeiten. Schon Wirtschaftsforschungsinstitute und der Rechnungshof haben zuletzt gewarnt, dass das geplante Einsparungsvolumen von 2,5 Milliarden Euro nicht reichen wird, um das Budget zu sanieren. In Deutschland unterstützen Freiwillige die Ukraine im Krieg gegen Russland mit Hilfe von 3D-Druckern. Sie drucken fast alles, was Soldaten und Rettungskräfte der Ukraine bei der Abwehr der russischen Invasion brauchen. Dazu gehören Drohnen, Zubehör, Verschlusskappen, Tablethalterungen, Akku- und Lampengehäuse sowie Medizinbedarf. Die fertigen Teile werden an die Kuratoren versandt, überprüft und dann an die Front geschickt.
2: Graz hat vor ein paar Minuten als erste Landeshauptstadt heute die 30-Grad-Marke geknackt. Gratulation, es war kein Wett drinnen, aber wenn, dann hätte Graz jetzt gewonnen. Aber in ganz Österreich strahlender Sonnenschein, blauer Himmel. Alle Landeshauptstädte um die 28, 29 Grad. In Bregenz hat 26 Grad und im Wettertrend sehe ich, morgen wird es ähnlich. Nochmal sehr sonnig, sehr heiß, bis zu 33 Grad sind durchaus möglich. Ab Mittwoch kommen dann ein paar Gewitter auf uns zu. Und der Blick auf Österreichs Straßen, da läuft es im Großen und Ganzen ganz gut, auch wenn der Pfingst-Rückreiseverkehr langsam mehr wird. Aber es gibt nur einen echten Staupunkt momentan und der ist in Kärnten bzw. in der Steiermark auf der A2 Richtung Wien beim Packsatteln. Herzogbergtunnel, da ist die Blockabfertigung jetzt aktiviert. Das heißt, ihr werdet vor dem Tunnel immer wieder angehalten, plant da am besten 20 Minuten mehr ein. Gute Fahrt!
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3: Gehen wir's an, Daniel Merano hier. Schönen Montag. Yes.

Komm schon, es ist kaum mehr was los. Ich hab Kopfweh und der DJ spielt die ganze Zeit nur so Elektrozeugs. Nicht mal was von David Guetta machte. Komm, lass uns nach Hause gehen.

mal auch alleine hier. Genau wie ich. Bist mir gleich aufgefallen. Voll Laser, wie du abgehst. Leider ist ja gleich Feierabend. Also ich bin noch gar nicht müde. Aber vielleicht, wenn du Bock hast. Ich hab eine Wohnung gleich hier in der Nähe. Wenn du willst, wir könnten ja dort weiter tanzen. Wenn du weißt, was ich meine. Oder willst du etwa allein nach Hause gehen?

Pass mal auf, Junge. Hier ist langsam Feierabend. Also geh runter von der Tanze. Ich will nach Hause. Der Barkeeper will nach Hause. Und der DJ ist müde, hörst du doch. Mach ein bisschen halblang jetzt. Hol deine Jacke, schnapp dir deine Mädels und geh nach draußen. Also, wir sehen uns nächste Woche wieder.

Move It! Natasha Bedingfield, die gibt noch so richtige Flashback-Vibes an 2004. Ich, 14 Jahre alt, beim Radfahren, MP3-Player vorher noch aktualisiert und sie war da sehr oft drinnen, fixer Bestandteil. Gefällt mir immer noch, vor allem mit diesem nice Remix von Badger.

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1: Ein betrunkener Autofahrer mit 3 Kindern im Wagen ist gestern Abend in Kremsmünster in Oberösterreich von der Polizei gestoppt worden. Der 54-jährige Oberösterreicher hatte 1,1 Promille. Die Kinder wurden von einem Erziehungsberechtigten abgeholt. Das österreichische Eishockey-Nationalteam steht morgen vor einer großen Herausforderung. Um bei der Weltmeisterschaft ins Viertelfinale einzuziehen, muss das Team die USA schlagen. Die Amerikaner sind trotz bisher wenig überzeugender Auftritte klarer Favorit. Das Spiel beginnt um 16.20 Uhr. Der ehemalige FPÖ-Chef und Vizekanzler Heinz-Christian Strache muss sich ab Mittwoch wieder vor Gericht verantworten. Dabei wird es am Wiener Landesgericht zunächst ausschließlich um die Causa Lebensversicherung gehen. Strache wird Untreue vorgeworfen. Er soll versucht haben, sich die Prämie einer durch die Wiener FPÖ abgeschlossenen Lebensversicherung auszahlen zu lassen. Es gilt die Unschuldsvermutung. Vor den Galapagos-Inseln ist ein winziger blauer Oktopus entdeckt worden. Das Tier hat etwa die Größe eines Golfballs und lebt in einer Tiefe von rund 1773 Metern. Forschende haben den Kraken bereits 2015 gefilmt. Jetzt wird er als neue Spezies beschrieben.
2: 2 Landeshauptstädte aktuell über 30 Grad, in Innsbruck und in Klagenfurt. Graz und Salzburg kratzen an der 30-Grad-Marke. Auch Linz, Wien, St. Pölten momentan 28, 29 Grad, in Bregenz 27 Grad. Es ist überall strahlend sonnig. Ein paar Wolken kommen jetzt über den Bergen dazu. Es bleibt aber trocken und im Wetter drin sehe ich morgen noch einmal sehr sonnig, sehr heiß, bis zu 32 Grad. Und ab Mittwoch dann die ersten Gewitter in Sicht. Und der Blick auf Österreichs Straßen, da läuft es im Großen und Ganzen ganz gut. Nur in Kärnten bzw. Steiermark gibt es kurzen Stau auf der A2 Richtung Wien nach dem Packsattel. Da ist nämlich die Tunnelampel vor dem Herzogbergtunnel immer wieder auf Rot. Sogenannte Blockabfertigung, 15 Minuten Wartezeit, dann geht's da weiter. Gute Fahrt!
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3: Ich bin's, Daniel Merano.

Ich oute mich jetzt mal als Too Fast or Furious Fan. Ja, ich weiß, es ist nicht so ganz realistisch, aber ganz ehrlich, ich mag den Vin Diesel einfach. Ich finde den cool. Das ist so, ja, Popcorn-Kino. So einfach einmal 1,5 Stunden Hirn ausschalten und einfach nur genießen. Und solche Filme brauchen wir auch. Und ich stehe auf den Soundtrack. Im 5. Teil ist einfach dieser Banger drin. Lucenzo und Don Omar mit Danza Kuduro. Den haben wir jetzt auch hier drin, aber in einem Remix von W&W und Exmo.

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1: Ein betrunkener Autofahrer mit 3 Kindern im Wagen ist gestern Abend in Kremsmünster in Oberösterreich von der Polizei gestoppt worden. Der 54-jährige Oberösterreicher hatte 1,1 Promille. Die Kinder wurden von einem Erziehungsberechtigten abgeholt. Einen Tag vor dem Ende der Begutachtungsfrist zur geplanten Paketsteuer ruft die Wirtschaftskammer den Handel zu einem geschlossenen Auftreten gegen das Vorhaben auf. Der Handel dürfe sich nicht auseinanderdividieren lassen, heißt es in einer Aussendung. Die Steuer soll 2 Euro pro Sendung betragen und ab Oktober für große Online-Händler mit einem Jahresumsatz von mehr als 100 Millionen Euro gelten. Das österreichische Eishockey-Nationalteam steht morgen vor einer großen Herausforderung. Um bei der Weltmeisterschaft ins Viertelfinale einzuziehen, muss das Team die USA schlagen. Die Amerikaner sind trotz bisher wenig überzeugender Auftritte klarer Favorit. Das Spiel beginnt um 16.20 Uhr. In Deutschland unterstützen Freiwillige die Ukraine im Krieg gegen Russland mit Hilfe von 3D-Druckern. Sie drucken fast alles, was Soldaten und Rettungskräfte der Ukraine bei der Abwehr der russischen Invasion brauchen. Dazu gehören Drohnen, Zubehör, Verschlusskappen, Tablet-Halterungen, Akku- und Lampengehäuse sowie Medizinbedarf. Die fertigen Teile werden an die Kuratoren versandt, überprüft und dann an die Front geschickt.
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3: Und soeben ist der erste 32er des Tages geknackt worden. Gratulation an Lienz, die aktuell heißeste Gemeinde in Österreich, aber auch sonst in ganz Österreich momentan. Richtig schöne frühsommerliche Temperaturen, teilweise über 30 Grad eben. Und morgen auch wieder sehe ich im Wettertrend, ähnlich wie heute, ein paar Quellwolken können über den Bergen dazukommen, bleibt aber harmlos, keine Gewitter in Sicht, die kommen erst ab Mittwoch wieder. Und der Blick auf Österreichs Straßen, da gibt es einen Unfall in der Steiermark. Auf der A9 Richtung Linz zwischen Übelbach und dem Kleinalmtunnel, da ist die Überholspur blockiert, gibt aber nur kurzen Stau. B320 Richtung Wiens, Umfahrung Steinach, 15 Minuten Zeitverlust wegen Überlastung. Und 20 Minuten Zeitverlust gibt es in Niederösterreich auf der S6 Richtung Wien zwischen Glocknitz und Neunkirchen wegen Überlastung. Sonst soweit alles frei, gute Fahrt.
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4: Schönen Montagabend, Daniel Merano hier, freue mich, dass du am Start bist und jetzt komm ein bisschen runter. Cyril mit There She Goes, bitte.

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Ja, das war schon mal ein amtlicher Start in die Woche. Morgen bist du auf jeden Fall auch am Start. Da gibt es unser Gute-Laune-Team mit Lisa Burgmeier und Martin Zwetko. Die freuen sich schon sehr auf dich. Macht auf jeden Fall Sinn einzuschalten. Mein Name ist Daniel Merano und ich sage danke. Hat Spaß gemacht. Bis morgen. Bussi.

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1: Bei einem Kutschenunfall in Piesendorf im Salzburger Pinzgau sind heute Nachmittag zwei Personen verletzt worden. Laut Polizei ist das Pferd auf einem Reitplatz plötzlich durchgegangen und hat die Kutsche umgeworfen. Eine 20-jährige Lungauerin und ihr 28-jähriger Mitfahrer aus dem Pinzgau wurden dabei aus der Kutsche geschleudert. Eine Person wurde schwer, die andere leicht verletzt. Der österreichische Radprofi Felix Gall will in der letzten Woche des Giro d'Italia seinen Podiumsplatz verteidigen. Der Osttiroler liegt derzeit auf dem dritten Platz. Gall zeigt sich nach mehreren Glanzauftritten im Gebirge selbstbewusst und will auch in der letzten Woche angreifen. Einen Tag vor dem Ende der Begutachtungsfrist zur geplanten Paketsteuer ruft die Wirtschaftskammer den Handel zu einem geschlossenen Auftreten gegen das Vorhaben auf. Der Handel dürfe sich nicht auseinanderdividieren lassen, heißt es in einer Aussendung. Die Steuer soll 2 Euro pro Sendung betragen und ab Oktober für große Online-Händler mit einem Jahresumsatz von mehr als 100 Millionen Euro gelten. In Frankreich sind ein 16-Jähriger und eine 15-Jährige in Haft, nachdem ein 11-jähriger Bub in Rennes mutmaßlich getötet wurde. Die beiden Jugendlichen sollen am Tatort in der Nähe des Opfers gewesen sein. Ein Fischer hat die Polizei alarmiert, nachdem er die Schreie des Kindes gehört hat. Der Bub hatte ein sehr fest um seinen Hals gebundenes Handtuch.
2: Ja, so ein herrlicher Tag für den See heute. Sonnencreme, die liegt immer griffbereit, die werdet ihr auch heute brauchen. In ganz Österreich Sonne mit Temperaturen zwischen 27 und 32 Grad. Falls es Wolken gibt, dann nur ganz wenig. Und die Vorschau auf morgen Dienstag, es bleibt sommerlich, teilweise sogar ganz wolkenlos. 26 bis 33 Grad sind morgen drin. 3 Meldungen habe ich. 15 Minuten extra in der Steiermark auf der Enztalstraße Richtung Lietzen auf der Umfahrung Steinach. Dann Niederösterreich 15 Minuten länger auf der S6 zwischen Glocknitz und Neunkirchen und ebenso Stau in Tirol auf der B179 Richtung Deutschland von Reutenau bis zum Grenztunnel Füssen. Auch hier 15 Minuten länger.
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1: Bei einem Kutschenunfall in Piesendorf im Salzburger Pinzgau sind heute Nachmittag zwei Personen verletzt worden. Laut Polizei ist das Pferd auf einem Reitplatz plötzlich durchgegangen und hat die Kutsche umgeworfen. Eine 20-jährige Lungauerin und ihr 28-jähriger Mitfahrer aus dem Pinzgau wurden dabei aus der Kutsche geschleudert. Eine Person wurde schwer, die andere leicht verletzt. Einen Tag vor dem Ende der Begutachtungsfrist zur geplanten Paketsteuer ruft die Wirtschaftskammer den Handel zu einem geschlossenen Auftreten gegen das Vorhaben auf. Der Handel dürfe sich nicht auseinanderdividieren lassen, heißt es in einer Aussendung. Die Steuer soll 2 Euro pro Sendung betragen und ab Oktober für große Online-Händler mit einem Jahresumsatz von mehr als 100 Millionen Euro gelten. Der österreichische Radprofi Felix Gall will in der letzten Woche des Giro d'Italia seinen Podiumsplatz verteidigen. Der Osttiroler liegt derzeit auf dem 3. Platz. Gall zeigt sich nach mehreren Glanzauftritten im Gebirge selbstbewusst und will auch in der letzten Woche angreifen. Vor den Galapagos-Inseln ist ein winziger blauer Oktopus entdeckt worden. Das Tier hat etwa die Größe eines Golfballs und lebt in einer Tiefe von rund 1773 Metern. Forschende haben den Kraken bereits 2015 gefilmt. Jetzt wird er als neue Spezies beschrieben.
2: Ihr gönnt euch jetzt in ganz Österreich weiterhin die volle Vitamin-D-Dosis. Zwischen 28 und 30 Grad Stand jetzt. Und es gibt kaum Wolken am Himmel. Am wärmsten Grad bei euch in Dellach am Drautal mit 32 Grad. Und auch morgen Dienstag geht sommerlich weiter. Viel Vitamin D, viel Sonne. Ein paar Wolken bleiben eher noch bei euch in Kärnten und in der Steiermark hängen. Bis zu 33 Grad morgen. Niederösterreich, A4 Richtung Wien zwischen Burg an der Leiter Ost und West hat's gekracht. Hier staut es sich. Plant hier bitte ein bisschen mehr Zeit ein. Und Niederösterreich 20 Minuten länger auf der S6 Richtung Wien zwischen Glocknitz und Neunkirchen. Gute Fahrt!
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1: Bei einem Kutschenunfall in Piesendorf im Salzburger Pinzgau sind heute Nachmittag zwei Personen verletzt worden. Laut Polizei ist das Pferd auf einem Reitplatz plötzlich durchgegangen und hat die Kutsche umgeworfen. Eine 20-jährige Lungauerin und ihr 28-jähriger Mitfahrer aus dem Pinzgau wurden dabei aus der Kutsche geschleudert. Eine Person wurde schwer, die andere leicht verletzt. Rapid Wien hat es auf den letzten Drücker doch noch in den Fußball-Europacup geschafft. Die Hütteldorfer gewinnen heute das Playoff-Final-Rückspiel gegen Ried mit 3:0 und machen damit die 1:2-Niederlage aus dem Hinspiel wett. Rapid tritt daher im Juli in der zweiten Runde der Conference-League-Qualifikation an. Der ehemalige FPÖ-Chef und Vizekanzler Heinz-Christian Strache muss sich ab Mittwoch wieder vor Gericht verantworten. Dabei wird es am Wiener Landesgericht zunächst ausschließlich um die Causa Lebensversicherung gehen. Strache wird Untreue vorgeworfen. Er soll versucht haben, sich die Prämie einer durch die Wiener FPÖ abgeschlossenen Lebensversicherung auszahlen zu lassen. Es gilt die Unschuldsvermutung. In Frankreich sind ein 16-Jähriger und eine 15-Jährige in Haft, nachdem ein 11-jähriger Bub in Rennes mutmaßlich getötet wurde. Die beiden Jugendlichen sollen am Tatort in der Nähe des Opfers gewesen sein. Ein Fischer hat die Polizei alarmiert, nachdem er die Schreie des Kindes gehört hat. Der Bub hatte ein sehr fest um seinen Hals gebundenes Handtuch.
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3: Möge dieser Tag bitte nie zu Ende gehen. Es ist einfach ein richtig nicer Tag heute. Immer noch sehr viel Sonne, bis zum Sonnenuntergang haben wir jetzt auch noch eine gute Stunde. Also nehmen wir mit, was geht. 28 bis 30 Grad und keine Wolken. Herrlich. Und auch morgen Dienstag wird es richtig nice. Sehr viel Sonne in ganz Österreich, außer bei euch in der Steiermark und Kärnten. Da kann es aber Wolken geben. Niederösterreich, A22 Richtung Wien zwischen Stockerau-Ost und dem Knoten Korneuburg ist nur die Überholspur frei. Die Feuerwehr räumt gerade auf. 4,5 Kilometer Stau und 30 Minuten extra. A4 Richtung Wien zwischen Neusiedl und Bruck-Ost, 10 Minuten länger vor einer geräumten Unfallstelle. Der Stau geht zurück bis auf die A6. Und Kärnten A22 Richtung Wien nach dem Parksattel wird der Verkehr vor dem Kalcherkugeltunnel blockweise abgefertigt. 30 Minuten extra.
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